0: vielen Dank für dieses kleine Konzert. Und wieder, ich halte mich jetzt auch gerne raus. Ich höre auch einfach gerne zu. Und,
1: ja, genau. Wir sind jetzt gleich fertig. Wir machen jetzt das letzte Stück. Wir sind schon 2 Stunden hier am
0: Flöten. Ah, okay.
1: Oder? Okay. Ich gucke, wenn nicht, machen wir zwischendrin aus. Also, und 1, 2, 3.

0: jetzt war es besser wie das letzte Mal. Das war.
1: Ja.
2: Okay, putting it on the list to.
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0: kann der Nico ja auch einfach einen Sommer raus sein. Ich finde es sehr schön, dass der Nico die Gitarre spielt.
1: Hm? Hallo!
2: Hallo!
0: Hey! Was kann ich? Und machen wir jetzt ein
2: Wechsel? Ich hatte so das Bedürfnis, mal nach draußen zu gehen, um zu sehen, was da los ist. Aber ich weiß nicht mehr, wie das ist.
0: Ich hätte auch nochmal überlegt, was unter dem Glaskasten eigentlich ist in der Schatztruhe.
1: Oh, stimmt, wir wollen ja nochmal reingucken. Wollen wir den mal lupfen?
0: Schau doch mal in die Schatztruhe, Bernd.
3: Hey, da ist noch eine Schatztruhe.
4: Schatz. Ein Schatz im Sand.
0: Schatz. Mit der Kiste?
2: Okay. Schatz.
3: Einen kleinen Loop. Ich bitte um Ruhe. Die Gitarre kann ja tatsächlich weiterlaufen, theoretisch. Sollte Bernd ja was mit der Kiste machen. Josephine ist schon mit dem Akkordeon am Start, vielleicht machen wir jetzt zusammen.
1: Ja, wir machen wieder.
5: Keinerlei Störungen im System zu vermelden.
0: Ping.

0: Schatz, glaube ich, Platz.
1: Und was ist da drin gewesen?
2: Hier ist Honig gegenüber. Und noch eine Schatztruhe.
1: In der Schatztruhe, schon bei der ganz kleinen Schatztruhe. Was mag da denn wohl drin sein? Ich bin so aufgeregt, ich glaube es gar nicht.
3: Was habt ihr hier für Schätze versteckt?
1: Deine Schatztour würde ich auch gerne noch mal aufnehmen.
3: Ihr wisst ja, ich bin der Schatzmeister.
4: Ich dachte Bademeister.
3: Ich verlange für jede Schatzöffnung einen Schatzöffnungsschluss. Unterschrieben. Habt ihr den?
1: Ich habe
4: ganz viele Schatzöffner bei meiner Familie.
5: Das genügt nicht.
0: So, ich nehme mal die kleine Dose noch auf.

0: mal mit der kleinen Schatztruhe.
1: In der Schatztruhe. Ich war ein
0: Opti. Ich hab's ja in der Hand. Jetzt bin ich noch aufgeregter. Ich bin so aufgeregt, ich krieg sie gar nicht auf mit meinen dicken, fetten, schmeißigen Fingern. Oh. Es sind drei Steine.
2: Bergstein?
3: Wow, die sind ja richtig groß.
0: Es sind Eigenklangsteine. Ah. Und ich habe gehört, ein einzelner Stein macht einen fast schon verrückt.
3: Echte Eigenklangsteine.
0: Aber er gibt dir große Freude.
3: Was passiert dann erst mit drei Steinen?
2: Das war Omi.

0: der Typ mit der Omi.
1: Wenn ich das richtig sehe, ist das ein Viertel pro Nase. Oder sind das hier 8 einzelne Stationen?
2: Eine Station, 2, 3, 4, 6, 8.

Hier ist im Maygrave Nord, hey, der Bermudafunk auf 89,6 in Mannheim, auf 105,4 in Heidelberg, im Livestream auf bermudafunk.org, sowie auch im freien Radio Kassel auf DB Plus Kanal 6a, sowie auf freies-radio.org. Wie bereits in der Juli-Ausgabe versprochen, haben wir dort mit den New Order aufgehört und machen hier mit den New Order jetzt einen Monat später weiter in der zweiten Sommerausgabe von Maygrave Nord, hey, aus der Sauna 2 im Bermudafunk. Auf jeden Fall habt viel Spaß, einen schönen, kühlen Abend mit angenehmen, kühlen Getränken, perfekten Menschen um euch herum, also für euch perfekte Menschen und ja, viel Spaß auf jeden Fall, genießt den Sommer, lasst euch nicht ärgern, Maygrave, not hate.

Ja, da hat das Ministerium für Stilsicherheit doch hier aus Versehen ein Popmusikstück in May Grave Not Hate hineingemogelt. Ich muss mal hier auf jeden Fall den Popschutz wieder installieren, damit sowas nicht auch mal vorkommt. Von daher, weiter geht's hier bei May Grave Not Hate.

Ja, ihr schwitzt immer noch mit Melk, Raven und Hate im Bermudafunk auf 89,6 in Mannheim, auf 105,4 in Heidelberg, auf bermudafunk.org im Livestream sowie im freien Radio Kassel auf DAB Plus Kanal 6a sowie freies-radio.org. Uns liegen derzeit keine Störungsmeldungen in Bezug auf Eisdielen oder Ähnliches vor, von daher bleibt kühl, habt einen kühlen Kopf, feiert schön weiter hier mit Melk, Raven und Hate. Momentan ein bisschen 80er-lastig, aber wir drehen das Ganze noch in die Disco-Ecke, so viel sei versprochen. Und damit, lange Rede, kurzer Sinn, es geht hier weiter. Eine neue Wandelsfahrt.

Ja, Raven, das war auch schon wieder eine Stunde. Make Rave Not Hate im Bermudafunk auf 89,6 in Mannheim, auf 105,4 in Heidelberg, im Livestream auf bermudafunk.org und im Freien Radio Kassel auf DB Plus Kanal 6a sowie auf freies-radio.org. Die Playlist zu dieser Sommerausgabe im August findet ihr in wenigen Tagen auf free-k-sounds.net und dann Make Rave Not Hate. Und damit geben wir das Wort wieder an Hans-Peter Gerdes, besser bekannt als HB Baxter, und verabschiede mich von euch für den Sommer. Die nächste Ausgabe gibt es im September dann schon Richtung Herbst. Viel Spaß, Endless Summer.

0: gibt es kein Falsch.
1: Also, ich war ja gerade draußen. Es ist einfach Herbst. Überall liegen Blätter rum.
0: Dann hast du welche mitgebracht.
1: Und das? Passt aber nicht in die Mörbel rein, oder?
0: Ich bin zu voll.
1: Knistert, ne?
2: Was macht man denn damit?
1: Eine Murmelbahn.
0: Aber wir haben eine Glockenmurmel.
2: Was macht man denn damit?
0: Warte, ich mach die große Kastanie raus. Kannst du mal probieren, ob wir die hören. Kannst du sie reintun?
2: Was macht man denn damit?

0: Willst du die?
1: Nein, das ist meine Höhle.
0: Wirklich? Hat sich hier einfach ein Loch aufgetan?
1: Ja.
0: Was für ein Rauch hier in der Höhle.
1: Hoffentlich ist das keine Drachenhöhle.
0: Aber bei dem ganzen Rauch könnte das schon eine Drachenhöhle sein.
2: Oder ein Vulkanhöhle.
0: Ein Krater.
2: Krater.
0: Hm. Also, habt ihr Angst vor Drachen?
3: Viele Zwerge hier in der Höhle.
4: Wo ist eigentlich der Drachen?
1: Ja, hab ich noch nicht gesehen, nur gehört.
5: Vielleicht Flamme.
0: Feuer, Flamme.
4: tun.
5: Quasi mir Feuerflamme. Ich bin ein... Ah, vorsichtig, aber nicht so laut an mein Ohr mit den Rasseln. Da müsst ihr ein bisschen aufpassen mit den lauten Geräuschen. Ich mag Geräusche sehr gerne. Vielleicht können wir ja mal ein Geräusch zusammen machen. Und zwar einen Ton mit unserer Stimme. Okay? Probiert mal aus.

0: Sag mal, habt ihr da eine Schreibmaschine dabei? Schreibt ihr das alles mit, oder was? Machst du da ein Protokoll mit der Schreibmaschine? Für wen ist das?
1: Für mich.
0: Für mich? Ah, das ist aber nett. Okay, vielleicht kann ich dir ja mal was fixieren. Ah, vorsichtig mit der, nicht so nah an deinem Ohr.
1: Du kannst ja ein bisschen weiter nach hinten gehen. Laute Geräusche von weiter weg und leise von nah. Wenn du zwei Schritte zurückgehst, dann hört es gut an. Nochmal ein Schritt zurück. Von da kannst du sie, glaube
0: ich. Okay, ich bin Casimir Feuer Drache.
1: Flamme.
0: Ach ja. Casimir Feuer Flamme. In mir ist Angst und Bange. Es sind so viele Leute in meiner Höhle. Das ist ein Grund, warum ich jetzt mal nöle. Und der Junge, der schreibt alles mit. Vielleicht machen wir ja einen Hit. Casimir Flamme aus Lübbenau. Ja, genau. Ich ernähre mich hauptsächlich von Spreewaldgurken und alten Broten. Und danach möchte ich noch ein paar Zoten reißen und Witze erzählen.

0: Die habe ich hier, vielleicht könnt ihr die mal streicheln, ein Schuppengeräusch. Da merkt ihr, die halten das aus. Jedes Wetter, ist mir egal. Feuer, Wasser. Und sag mal, wie alt seid ihr eigentlich? Hallo, wie alt seid ihr eigentlich?
1: Ich bin 9.
0: Wow, du bist ja...

0: Menschen.
1: Den Weg müssen wir gehen zur Quelle.
2: Jetzt mal die Ohren, vielleicht können wir hören, wo das Wasser herkommt.
1: Du bist schlau.
2: Schlau? Kommt hier von links, oder? Welche Seite ist nochmal links?
3: Tschüss. Ciao. Ihr werdet nie wieder aus der Höhle finden. Tschüss.
4: Nein, sollten wir uns beeilen.
1: Ja, lass uns lieber beeilen. Kasimir hat auch schon Tschüss gesagt.
5: Nicht, dass wir den Weg nicht aus der Höhle finden.
6: Komm, wir gehen mal hier rüben, hier drüben lang.

0: fertig genug werden.
1: Doch. Müssen wir Bescheid sagen. Wir haben jetzt hier die Kanäle und immer der auf Q leuchtet und unten ist.

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3: Wieso zu Herzen nehmen, dass sie nichts Optimistisches mehr in ihrem Herz haben wollen?
4: Die Zukunft vor uns oder hinter uns oder in uns? Ist sie überhaupt etwa? Existiert? Wird sie existieren? Existierte sie jemals? Oder existiert sie jetzt, in diesem Moment? Was ist Zeit?
5: Existiert
4: und wann ist es Zeit für eine neue Zeit?
5: Jetzt. In diesem Moment. Papa, was ist Zeit? Und wann ist es Zeit für eine...
6: Wird das Raumbahnrecht in der Türkei in der Zukunft wieder abgeschafft? Oder wird es zukünftig erhalten bleiben?
7: Leuchtet bei